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4: Wir kommen, liebe Hörer, zu einer neuen Sendung von Treffpunkt am Vormittag. Eine neue Woche beginnt und auch zu Beginn dieser neuen Woche melden wir uns ganz pünktlich im Programm. Es begrüßen Sie am 22. Juni Melitta Hengel und Norbert Auth recht herzlich. In unseren heutigen zwei Stunden laden wir Sie nach Fekked ein. Im Rahmen des Partnerschaftstreffens zwischen der Sengő-Aja-Kleinregion und der Stadt Unterschleißheim wurde den Besuchern etwa ganz Besonderes geboten. Was man erleben konnte und welches Programm es gab, das können Sie aus Gesprächen mit Regina Gruber, Peter Thielmann und Ralf Potsch erfahren. Und wenn Montag, dann auch Zeit für unser Bildschirm, welche Themen Ihnen das Fernsehmagazin der Ungarn-Deutschen in dieser Woche bietet, das verriet Ihnen die Redakteurin der Sendung, Marta Schemeci. Diese Themen und auch Nachrichten und Meldungen bringen wir Ihnen also heute. Zu Beginn der Sendung gibt es aber wie immer zuerst Musik. Heute starten wir mit ganz neuen Musikstücken ins Programm. Ich wünsche Ihnen beste Unterhaltung mit uns.

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1: Verhandlungen in Brüssel. Hitzewelle in Ungarn. Sommerferien in Ungarn haben begonnen. Konflikt zwischen den USA und dem Iran geht weiter. Es folgen die Nachrichten. Am Mikrofon begrüßt sie Melitta Hengel. Verhandlungen in Brüssel. Am vergangenen Freitag wurde in Brüssel über den nächsten 7-Jahres-Haushalt der EU verhandelt. Dabei ging es um die Verwendung von bis zu 2 Billionen Euro. Einige Mitgliedstaaten würden mehr Geld für die Verteidigung und die Verstärkung der Wettbewerbsfähigkeit ausgeben, andere wiederum würden die europäische Kohäsionspolitik fördern. Der nächste 7-Jahres-Haushalt soll auf 3 Bereiche fokussieren: Landwirtschaft und Regionalförderung, Wettbewerbsfähigkeit sowie Außen- und Sicherheitspolitik. Peter Modyar meinte, dass Ungarn mehr als 10.000 Milliarden vorinterhalten könnte. Der Ministerpräsident sprach auch darüber, dass Ungarn die auf Kohäsion ausgerichtete Politik der EU unterstütze. Beim Gipfel der EU-Staaten wurde des Weiteren auch über den Krieg gegen die Ukraine, den Umgang mit Russland und die Handelsbeziehungen zu China verhandelt. Die 27 Staats- und Regierungschefs der EU hatten 2 Tage lang in Brüssel beraten. Hitzewelle in Ungarn. Die Rekordhitze wurde bereits am ersten Tag der Hitzewarnung der 2. Stufe gebrochen. In Osud wurden 37,1 Grad Celsius gemessen. Eine höhere Temperatur wurde dort in diesem Zeitraum noch nie registriert. Das zuständige Ministerium wies darauf hin, dass die anhaltend hohen Temperaturen auch den gesunden Körper extrem belasten können. Deshalb sei eine regelmäßige Flüssigkeitszufuhr von großer Bedeutung. Die Regierung hat zudem den sogenannten Roten Code aktiviert. In diesem Fall sind alle Einrichtungen des sozialen Sektors dazu verpflichtet, obdachlose Menschen aufzunehmen, unabhängig davon, für welche Zielgruppe sie normalerweise ihre Dienstleistungen anbieten. Sommerferien in Ungarn haben begonnen. Für 1,2 Millionen Grund- und Mittelschüler in Ungarn haben die Sommerferien begonnen. Der letzte Schultag des Schuljahres war am 19. Juni. An den meisten Schulen fand an diesem Tag aber kein regulärer Unterricht mehr statt. Die Kinder haben nun für die nächsten 10 Wochen frei. Für viele Familien stellt die Betreuung der Kinder während dieser Zeit aber eine Herausforderung dar. Deshalb werden vielerorts an Schulen und auch in Siedlungen und Städten Sommerprogramme und Ferienlager organisiert. An den meisten Orten werden die Kinder schon ab dieser Woche empfangen. Konflikt zwischen den USA und dem Iran geht weiter. Am 18. Juni, einen Tag früher als geplant, haben die USA und der Iran eine Absichtserklärung für ein Konfliktende unterzeichnet. Pakistan, das in dem Konflikt vermittelt, gab bekannt, dass im Rahmen des Abkommens Teheran die Straße von Hormus unverzüglich wieder öffnen wird und die USA die Seeblockade iranischer Häfen umgehend aufhebt. Die Einigung auf das Rahmenabkommen für eine Beendigung des Irankriegs war international mit großer Erleichterung aufgenommen worden. Der Konflikt zwischen den USA und dem Iran ist aber noch nicht beendet. Am Sonntag trafen sich hochrangige iranische und US-Vertreter in der Schweiz zu Verhandlungen über ein finales Abkommen zur Beendigung des Kriegs. Die bereits unterzeichnete Absichtserklärung für ein Konfliktende sieht vor, dass innerhalb von 60 Tagen eine endgültige Vereinbarung ausgehandelt wird.

0: Das Wetter.
1: Nach der Hitzewelle am Wochenende beginnt die neue Woche mit wechselhaft bewölktem Himmel. Vereinzelt können Schauer und Gewitter vorkommen und der nordwestliche Wind weht lebhaft. Die Tageshöchsttemperaturen steigen zwischen 23 und 29 Grad. Das waren die Nachrichten, gesprochen vom Melita Hengl.
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0: Sie hören das deutsche Landesprogramm Treffpunkt am Vormittag. Mitte Juni war es wieder soweit und die Siedlungen im Sengyoyo-Gemeindebündnis empfingen die Besucher aus der Partnerstadt Unterschleißheim. Auch heuer wurde ein vielfältiges Programm zusammengestellt, durch das die Gäste Land und Leute näher kennenlernen konnten. Zum Programm in diesem Jahr befragte ich die Leiterin vom Partnerschaftskomitee in Unterschleißheim, Regina Gruber. Es ist endlich wieder soweit. Unterschleißheim besucht die Freunde, die Partner hier in der Sengyoyo-Kleinregion. Welches Programm gab es diesmal beim Besuch?
1: Also wir waren in der Burg Schicklosch. Wir waren natürlich in Petsch. Petsch muss immer sein. Maria Tüd war mal. Gestern waren wir in Overlo zur 600-Jahr-Feier Overlo. Heute haben wir unsere Gruppen aufgeteilt in verschiedene Gruppen und ich durfte in die Lavendelgruppe nach Wement und das ist ein lang ersehnter Wunsch von mir.
0: Wie entscheidet man, was zusammengestellt wird? Also in einigen Jahren gibt es Programme, wo immer die ganze Gruppe zusammen ist. Dann wieder auch Tage, wo man die Gruppen ein bisschen trennt und an unterschiedliche Orte geht. Wie entscheidet man das, was gerade angeboten wird?
1: Also es entscheidet das ungarische Partnerschaftskomitee. Natürlich dürfen wir Wünsche einfließen lassen, so wie mein Wunsch mit dem Lavendel. Aber grundsätzlich entscheidet das Gastgeberland nach dem Programm.
0: Und für dieses Jahr gab es auch einen Tag, wo man auch die Freunde treffen konnte. Mit kleineren Gruppen ist man irgendwo hingefahren. Ist es auch für dich selbst so, dass du überall auch noch Bekannte triffst, die man jetzt nicht so oft trifft?
1: Ja. Also ich meine, ich mache das jetzt über 20 Jahre und ich habe fast in jeder Ortschaft Bekannte und diesmal bin ich in Petsch durchgegangen, habe Bekannte getroffen. Ja, und ich lebe da einfach auf. Also es macht mir Spaß und Freude, in Ungarn zu sein.
0: Heute warst du ja auf Wunsch in der Lavendel-Gruppe. Was waren da die Aufgaben? Was habt ihr machen müssen?
1: Also wir mussten gar nichts machen. Wir durften einfach genießen. Wir haben uns das Lavendelfeld einfach näher angeschaut. Wir durften Lavendel schneiden. Wir durften Lavendelsekt probieren. Ausgezeichnet. Wir haben uns überhaupt mehr auf die Produkte interessiert. Und es ist ja gar nicht so üblich, dass überall in Ungarn Lavendel angebaut wird. Also es ist wunderschön.
0: Die Partnerschaft besteht ja schon seit mehreren Jahrzehnten. In jedem Jahr gibt es einen Austausch. Was waren für dich bislang die Höhepunkte, wenn ihr nach Ungarn kommt mit der Partnerschaft?
1: Eigentlich ist jeder Austausch mein Höhepunkt, weil es so facettenreich ist, kulturreich, musische Bereiche und vor allen Dingen die Leute lernen sich einfach kennen und schätzen. Und es sind schon einige Freundschaften oder viele Freundschaften entstanden.
0: Du begleitest die Partnerschaft von den Anfängen an. Was siehst du, wenn sich hier die Leute begegnen, ob das in Unterschleißheim ist oder in Ungarn? Trifft man dann auch schon so bekannte Gesichter, die vielleicht von den Anfängen an mit dabei sind?
1: Ja. Und genauso ist es bei uns auch, wenn man mit dem Bus mitfährt, also mit unseren Austauschfahrten. Es sind wieder viele, wo schon von Anfang an mitfahren. Aber man sollte schon auch die Chance geben, auch neue Leute mitzunehmen, dass sie auch das Land kennenlernen. Egal ob Ungarn, von ungarischer Seite oder deutscher Seite, es sollte ein regelrechter Austausch sein, dass jeder das Land mal kennenlernt.
0: Man plant ja immer auch schon ein bisschen für die Zukunft. Was wünschst du dir für diese Partnerschaft? Es ist ja eine lange Zeit, die schon gemeinsam gemeistert wurde. Wie soll es weitergehen?
1: Also unser großes Ziel ist ja Europa leben. Und ich habe bis jetzt fast alle meine Ziele, wo ich mir selbst gesteckt habe, erreicht. Wie gesagt, man soll sich einander kennenlernen ohne Vorurteile. Man soll die Kulturen respektieren und dementsprechend seine Meinung selber bilden.
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0: Im Rahmen des Partnerschaftsbesuchs in der Sengyo-Jöklein-Region machten sich die Teilnehmer am 14. Juni auf den Weg, einige Ortschaften zu besuchen. Ein Programm bot die Gemeinde Feked an. Auch wir waren vor Ort und sprachen mit dem Bürgermeister von Feked, Peter Thielmann.
1: Das Partnerschaftsbündnis zwischen der Sengyo-Jöklein-Region und Unterschleißheim besteht ja schon seit vielen, vielen Jahren. Feked ist ein jüngeres Mitglied. Wann hat ungefähr diese Zusammenarbeit begonnen? Wann hat sich Feked angeschlossen?
2: Ja, es war so, einmal ist der ehemalige Bürgermeister, der János Sádori, nach Feked gekommen und er hat uns gefragt, also was werden wir darüber denken, dass wir auch dazu schritten. Das war ungefähr, wenn ich mich so gut erinnere, also 2019. Und ja, das haben wir mit dem Gemeinderat durchgesprochen und sie haben auch alle Ja gesagt und von der Zeit sind wir auch ein Mitglied in der Rheinregion da.
1: Wie hat es angefangen? Was waren so die ersten Programme, woran auch Feked schon teilnehmen konnte?
2: Wie ich da zurückdenke, ich glaube, erstens mal waren wir da draußen am Volksfest oder da war so eine Veranstaltung, da haben wir teilgenommen. Also zum Beispiel ich war dabei und meine Frau und noch jemand von Gemeinderat. Und das hat uns gefallen damals und dann haben wir auch gedacht, also das war eine gute Idee, ist der Janus schon uns gefragt hat und es wir da zugeschnitten sind. Und von der Zeit bauen wir die Kontakte immer besser auf und jetzt heute kommen sie auch zu uns nach Feked und das freut uns auch.
1: Seitdem Feked mit dabei ist, gab es schon öfters Besuche von Unterschleißheimer Delegationen auch hier in der Gemeinde. Welches Programm bereitet man dann vor, wenn die Deutschen hier zu Besuch kommen?
2: Ja, wir machen immer lustige Programme, also mit unserer Kapelle, mit unserer Tanzgruppe und Singchor. Und heute gibt es ein besonderes Programm, weil die Gruppe ist auf 3 oder 4 Teile verteilt. Und etliche gehen nach Wemen, die Birchwaden kommen auch daher. Etliche gehen nach Ofalo und nach Sengyo-Várkony. Und wer nach Feked kommt, also die erfahren jetzt ein Wurst machen. Und dann braten wir auch die Würste und dann essen wir auch das. Und ich denke, das wird auch immer mit guter Laune ablaufen. Alles.
1: Wie ist die Idee gekommen, dass man so etwas sehr Traditionelles anbietet?
2: Ja, also Feked ist auch bekannt von Stifolder. Und dann haben wir gedacht, okay, was sollen wir, Palatschinken packen oder lieber ein Wurst machen? Und dann ist das so, also dann machen wir lieber Wurst. Das ist auch ähnlich wie Stifolder von Geschmack her. Aber jetzt in Sommertour kann man nicht Stifolder machen, deswegen machen wir Bratwürste jetzt.
1: Ist es auch so gedacht, dass auch die Deutschen ein bisschen teilhaben können an der Arbeit, also dass sie auch mitmachen können beim Wurstherstellen?
2: Ja, ich vermute schon, dass sie auch ihren Teil daraus nehmen und nicht nur, dass wir arbeiten nur. Also sie sollen auch da dazustehen und sie sollen auch etwas damit helfen, dass sie auch das erfahren, wie geht das eigentlich.
1: Ursprünglich war es ja geplant, dass ungefähr 10, 15 Leute nach Feked kommen am heutigen Tag. Diese Zahl ist ein bisschen angestiegen. Ist das doch eine Rückmeldung auch für Feked, dass die Leute dann gerne hierher kommen und dass man tolle Projekte anbietet?
2: Ja, ich denke schon, also weil ein Programm ist gelöscht worden von Beachwater, die kommen auch nach Feked. Und erst war es so, also 15 dürfen daherkommen, aber dann haben sie mich angerufen, also wann es über 20 wäre, was würde ich dazu sagen? Ich habe gesagt, okay, also 20 macht auch nichts. Und die anderen von Wemen, die kommen auch rückwärts nach Feked rein. Das sind nochmal 10 Leute. Da habe ich gesagt, okay, also dann, wo 20 Platz finden, da finden auch 30 Platz. Und ja, das ist eine Rückmeldung. Ich denke, wir machen gute Programme und deswegen möchten sie auch öfters herkommen. Aber jetzt haben wir auch davon gelernt. Also nächstes Mal machen wir ein ganz anderes Programm, zum Beispiel Maishacken oder Kirchbergmähen. Dann sind vielleicht weniger, was sich da melden. Nein, das war nur Spaß.
1: In den offiziellen Kontakten treffen sich ja auch Personen. Das ist unumgänglich und das ist, glaube ich, auch eines der Ziele von dieser Partnerschaft. Ist auch hier in Feked schon ein Kontakt entstanden, der auch über die Partnerschaft hinausgeht? Also, dass man sich auch außerhalb der Partnerschaft trifft?
2: Ja, schon. Also zum Beispiel der Ralf, die haben auch ein Presshaus da in Schomberg, mit dem treffen wir uns viel mehr und ja, mit vielen Leuten, also das kann ich schon sagen, also außer dem Partnerschaftskontakt sind auch enge persönliche Kontakte aufgebaut worden.
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1: Die Meldungen aus dem ungarndeutschen Bereich hören Sie am 22. Juni von Gábor Schultheiß. Der Ausschuss der Nationalitäten Ungarns diskutierte über den Entwurf des neuen Mediengesetzes. Die Bewahrung der Kultur und Sprache von Minderheiten ist kein Gegenstand politischer Absprachen. Dies ist eine verfassungsrechtliche Pflicht, sowohl für die Akteure und Politiker der Minderheiten als auch für die Mehrheitsgesellschaft, die sich aus dem ungarischen Grundgesetz und dem Gesetz über die Rechte von Minderheiten ergibt. Ich bin davon überzeugt, dass die Erneuerung der öffentlich-rechtlichen Medien nur dann vollständig sein kann, wenn auch die Sprache, Kultur und das Gemeinschaftsleben der Minderheiten in Ungarn ein natürlicher und untrennbarer Teil des öffentlich-rechtlichen Auftrags sind, ist auf der Facebook-Seite des ungarndeutschen Sprechers und Vorsitzenden des Nationalitätenausschusses im Parlament, Gregor Golloy, zu lesen. Der Ausschuss äußerte einen Modifizierungsvorschlag, dass man neben der Bewahrung und Pflege der ungarischen Sprache auch die Sprachen der in Ungarn anerkannten Nationalitäten aufgenommen werden sollen. Der Gesetzesvorschlag wird diese Woche vom Parlament diskutiert. Im Rahmen einer Dienstreise nach Budapest besuchte Monika Ambach, Projektkoordinatorin der Stiftung Verbundenheit mit den Deutschen im Ausland, Gründungsdirektorin des Ungarndeutschen Kultur- und Informationszentrums und Bibliothek, mehrere wichtige Institutionen der Ungarndeutschen Gemeinschaft. Die Vorsitzende der Landesselbstverwaltung der Ungarndeutschen, Ibolya Hock-Engländer, und die Referenten der LDU, Gabriella Jossmann, Monika Sachs, Jessica Marlow und Károly Radóczi empfingen die Vertreterin der Stiftung Verbundenheit in der Geschäftsstelle der LDU. Im Mittelpunkt des Austauschs standen aktuelle Projekte, Fördermaßnahmen des Bundesministeriums sowie zukünftige Kooperationsmöglichkeiten. Die Deutsche Bühne Ungarn sucht einen neuen Mitarbeiter für die Stelle einer Regieassistenz bzw. Inspizient ab dem 17.08.2026. Weitere Informationen unter www.dbu.hu. Alte Lieder, junger Schwung, das Album von den drei Dörfler Buam ist jetzt online. Im Rahmen des Projekts Ungarndeutsche Musik Online konnten im Jahr 2025 neben den Westprimer Buam auch die drei Dörfler Buam 5 Lieder aufnehmen und online veröffentlichen. Die Lieder selbst finden Sie auf den gängigen Musikplattformen. Mehr Infos über das Projekt erfahren Sie aus dem Bericht auf der Webseite der LDU. Die Doppelausstellung Rätselhafte Umrisse durch einen Spiegel und unser Erbe Fotos und Trachten aus der Sammlung der Familie Lux aus Kalas ist im Haus der Ungarndeutschen in der Lendvai-Straße 22 in Budapest zu sehen. Die Besichtigung beider Ausstellungen ist nach vorheriger Anmeldung unter info@zentrum.hu möglich. Beiträge mit sehr guten Originalfotos in hoher Auflösung über die Tätigkeit der Selbstverwaltungen, Vereine, Bildungsinstitutionen und Kulturgruppen zu Vergangenheit, Gegenwart und Zukunft, Jugendarbeit und kirchlichem Leben der Ungarndeutschen, Geschichten in der Mundart und Hochsprache werden für das Jahrbuch der Ungarndeutschen, den deutschen Kalender 2027, erwartet. Senden Sie bitte den Beitrag per E-Mail im DocX-Format bzw. die Fotos einzeln in JPG-Format an neuezeitung@t-online.hu. Geben Sie bitte im Vermerk der E-Mail DK2027 an. Einsendetermin ist der 3. August 2026. Und die Neue Zeitung erwartet unter dem Titel Mein Lieblingsfest im Jahr auch Beiträge für DK Junior 2027, Weihnachten, Ostern oder Geburtstag, was ist dein Lieblingsfest? Erwartet werden von Kindergartenkindern Zeichnungen und von Grundschulkindern kurze Aufsätze mit einer Zeichnung. Die Beiträge sollten an nzjunior2018@gmail.com zugesendet werden. Einsendeschluss ist der 30. Juni. Die Neue Zeitung freut sich auf viele kreative Beiträge. Die Branauer Musikanten laden herzlich ein. Am Sonntag, den 28. Juni 2026, feiert das Ensemble sein 15-jähriges Bestehen. Und das mit einer festlichen Jubiläumsgala. Beginn ist um 15 Uhr im eigenen Haus und Hof der Branauer Musikanten in Nimesch in der Oranjano Straße 8. Freuen Sie sich auf einen abwechslungsreichen musikalischen Nachmittag voller Tradition, Stimmung und besonderer Momente. Die Veranstalter würden sich sehr freuen, Sie bei diesem besonderen Anlass begrüßen zu dürfen. Kommen Sie vorbei und feiern Sie gemeinsam mit. Am 5. Juli findet in der Gemeinde Waschgut zum 16. Mal die Prozession mit Marienstatuen statt. Am Sonntag nach dem Festtag der Maria-Heimsuchung treffen sich auch in diesem Juli die Marienmädchen oder eben Jungen, Frauen oder Männer in der Volkstracht ihrer Gemeinde und tragen die tragbaren, mit Blumen verzierten Maria-Statuen auf ihren Schultern um die Waschguter Kirche, um der Mutter Gottes Ehre zu erweisen und um ihre Gnade und Hilfe zu erbitten. In diesem Jahr haben sich 11 Gruppen aus Dörfern der Batschka und der Vojvodina für die Messe und Prozession angemeldet. Der Einzug in die Kirche beginnt am 5. Juli um 9 Uhr. Anschließend findet die Messe statt und danach beginnt die Prozession. Die Organisatoren erwarten alle Interessenten recht herzlich. Die Fünfkirchner Deutsche Selbstverwaltung und der Lenau-Verein organisieren auch in diesem Jahr im Juli und August die Platzkonzerte in Fünfkirchen. Das erste Konzert findet am 5. Juli ab 18 Uhr statt. Veranstaltungsort ist der Hof vom Lenau-Haus in Fünfkirchen in der Munkácsi Straße 8. Für beste Stimmung sorgt als allererstes die Blaskapelle aus Bavac. Alle Musikliebhaber werden herzlich erwartet. In Mohács wird es wieder genussvoll und musikalisch. Vom 17. bis 19. Juli findet das 8. Donauländische Fischfestival statt, bei freiem Eintritt. Freuen Sie sich auf frisch zubereitete Fischspezialitäten wie die berühmte Mohácser Fischsuppe, gegrillten Zander oder Karpfen. Dazu gibt es ein buntes Kulturprogramm mit Volksmusik, Tanzgruppen und Konzerten. Highlights sind unter anderem der Kochwettbewerb am Samstag, traditionelle Trachtenprogramme und der große Umzug am Sonntag. Auch Kinderprogramme, Handwerksmarkt und Abendkonzerte sorgen für beste Stimmung. 3 Tage Genuss, Kultur und Unterhaltung im Herzen von Mohács. Das detaillierte Programm finden Sie im Facebook.
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1: Verhandlungen in Brüssel, Hitzewelle in Ungarn, Sommerferien in Ungarn haben begonnen. Konflikt zwischen den USA und dem Iran geht weiter. Es folgen die Nachrichten, am Mikrofon begrüßt sie Melitta Hengel. Verhandlungen in Brüssel. Am vergangenen Freitag wurde in Brüssel über den nächsten 7-Jahres-Haushalt der EU verhandelt. Dabei ging es um die Verwendung von bis zu 2 Billionen Euro. Einige Mitgliedstaaten würden mehr Geld für die Verteidigung und die Verstärkung der Wettbewerbsfähigkeit ausgeben, andere wiederum würden die europäische Kohäsionspolitik fördern. Der nächste 7-Jahres-Haushalt soll auf 3 Bereiche fokussieren: Landwirtschaft und Regionalförderung, Wettbewerbsfähigkeit sowie Außen- und Sicherheitspolitik. Peter Modyar meinte, dass Ungarn mehr als 10.000 Milliarden Forint erhalten könnte. Der Ministerpräsident sprach auch darüber, dass Ungarn die auf Kohäsion ausgerichtete Politik der EU unterstütze. Beim Gipfel der EU-Staaten wurde des Weiteren auch über den Krieg gegen die Ukraine, den Umgang mit Russland und die Handelsbeziehungen zu China verhandelt. Die 27 Staats- und Regierungschefs der EU hatten 2 Tage lang in Brüssel beraten. Hitzewelle in Ungarn. Die Rekordhitze wurde bereits am ersten Tag der Hitzewarnung der zweiten Stufe gebrochen. In Osud wurden 37,1 Grad Celsius gemessen. Eine höhere Temperatur wurde dort in diesem Zeitraum noch nie registriert. Das zuständige Ministerium wies darauf hin, dass die anhaltend hohen Temperaturen auch den gesunden Körper extrem belasten können. Deshalb sei eine regelmäßige Flüssigkeitszufuhr von großer Bedeutung. Die Regierung hat zudem den sogenannten Roten Code aktiviert. In diesem Fall sind alle Einrichtungen des sozialen Sektors dazu verpflichtet, obdachlose Menschen aufzunehmen, unabhängig davon, für welche Zielgruppe sie normalerweise ihre Dienstleistungen anbieten. Sommerferien in Ungarn haben begonnen. Für 1,2 Millionen Grund- und Mittelschüler in Ungarn haben die Sommerferien begonnen. Der letzte Schultag des Schuljahres war am 19. Juni. An den meisten Schulen fand an diesem Tag aber kein regulärer Unterricht mehr statt. Die Kinder haben nun für die nächsten 10 Wochen frei. Für viele Familien stellt die Betreuung der Kinder während dieser Zeit aber eine Herausforderung dar. Deshalb werden vielerorts an Schulen und auch in Siedlungen und Städten Sommerprogramme und Ferienlager organisiert. An den meisten Orten werden die Kinder schon ab dieser Woche empfangen. Konflikt zwischen den USA und dem Iran geht weiter. Am 18. Juni, einen Tag früher als geplant, haben die USA und der Iran eine Absichtserklärung für ein Konfliktende unterzeichnet. Pakistan, das in dem Konflikt vermittelt, gab bekannt, dass im Rahmen des Abkommens Teheran die Straße von Hormus unverzüglich wieder öffnen wird und die USA die Seeblockade iranischer Häfen umgehend aufhebt. Die Einigung auf das Rahmenabkommen für eine Beendigung des Irankriegs war international mit großer Erleichterung aufgenommen worden. Der Konflikt zwischen den USA und dem Iran ist aber noch nicht beendet. Am Sonntag trafen sich hochrangige iranische und US-Vertreter in der Schweiz zu Verhandlungen über ein finales Abkommen zur Beendigung des Kriegs. Die bereits unterzeichnete Absichtserklärung für ein Konfliktende sieht vor, dass innerhalb von 60 Tagen eine endgültige Vereinbarung ausgehandelt wird.
0: Das Wetter.
1: Nach der Hitzewelle am Wochenende beginnt die neue Woche mit wechselhaft bewölktem Himmel. Vereinzelt können Schauer und Gewitter vorkommen und der nordwestliche Wind weht lebhaft. Die Tageshöchsttemperaturen steigen zwischen 23 und 29 Grad. Das waren die Nachrichten, gesprochen von Melitta Hengel.
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Das ist Treffpunkt am Vormittag, täglich zwischen 10 und 12 Uhr. Treffen sich die Mitglieder im Sengyoyer Gemeindebündnis und die Bewohner der Stadt und der Schleißheim, ist es immer weit mehr als nur ein offizieller Besuch. Ein besonderes Programm erwartete die deutschen Freunde heuer in Feked. Hier durften sie nämlich das traditionelle Wurstfüllen miterleben. Mit dabei war auch Ralf Botsch von der Nachbarn.

0: Partnerschaft der Siebenbürger Sachsen-Lohhof.
1: Im Rahmen des Partnerschaftsbesuchs in diesem Jahr hier in Ungarn wird etwas ganz Besonderes geboten in Fekete-Wurst herstellen. Für dich ist das aber kein Neuland. Was sind jetzt so die Unterschiede zu dem, wie du Wurst herstellst und was du hier erlebt hast?
2: Also erstmal habe ich mich sehr gefreut, dass ich das Programm gelesen habe und es gibt die Möglichkeit, hier Wurst zu machen. Ich habe ja Siebenbürger Wurzeln und wir sind sehr ähnlich mit dem Ganzen und ich liebe diese Paprika-Geschichte mit mehr Paprika. Und inzwischen machen wir die Wurst auch mindestens einmal im Jahr. Das ist national Weihnachten unser Essen. Und ich habe das inzwischen auf Ungarisch abgestimmt. Unterschiede sind mir aufgefallen. Ich glaube, wir haben ein bisschen feineres Hack verwenden wir. Aber von den Gewürzen her und auch von der Machart ist das ziemlich identisch, wie wir das machen.
1: War es trotzdem etwas Besonderes, das ist auch hier im Original zu erleben? Fekete ist ja auch für Stiefelder bekannt, also Wurst ist ja nicht so weit davon entfernt.
2: Also mich hat grundsätzlich auch die Machart einer Stiefelder mal interessiert, aber vielleicht können wir das ja irgendwann nochmal machen, wo ich denke, die Basis ist wahrscheinlich ähnlich, anderer Darm und anderes Trocknungsverfahren, aber diese frische Wurst, ich freue mich jetzt schon sehr auf die Verkostung und ich denke, das wird sehr gut werden.
1: Konntest du hier auch selbst mitmachen oder hast du jetzt eher zugeguckt?
2: Ja, ich hab mehr zugeguckt. Ich hätte auch sogar gerne mitgemacht. Ich habe gedacht, nachdem ich hier diese wunderschöne Schürze bekommen habe, dass wir jetzt ein bisschen Hand anlegen können. Vielleicht haben sie uns das nicht zugetraut. Also, aber ich hätte es durchaus stemmen können. Wir machen das auch von sehr viel Fleisch inzwischen. Ja, das läuft gut.
1: Ja, ihr wart ja jetzt nicht so wenige Leute, die hier in Fekete mit dabei waren. Das gab dazu noch eine Besonderheit, und zwar eine Schnapsverkostung. Was gab es hier Besonderes? Waren das alles für euch bekannte Sorten oder gab es doch auch Neuigkeiten?
2: Ich kenne ja durchaus sehr viele Sorten in Ungarn. Wir haben ja selber auch mal Schnaps gemacht. Was ich total neu fand, war auch diese Kürbisgeschichte. Kannte ich nicht und wir konnten sogar zweierlei verkosten. Das war außergewöhnlich, das war gut. Und es gibt anscheinend noch einen Überraschungsschnaps. Wir lassen uns überraschen, was es dann sein wird.
1: So als Kenner von Schnapssorten, waren diese heutigen Schnäpse etwas Besonderes oder gab es doch auch Geschmacksrichtungen, die du schon gekannt hast?
2: Also ich habe die meisten oder einige davon gekannt. Ich glaube eben, Kürbis ist ganz neu für mich. Und was ich einfach schätze, ist die Machart von diesem Schnaps. Das ist nicht üblich, auch nicht in Deutschland oder aus Österreich. Hier sind die Schnäpse einfach naturrein von der Frucht. Und das ist für mich einfach mitentscheidend. Das Aroma, der Geschmack ist einfach, ja, der ist nicht zu ersetzen durch künstliche Aromen. Und das finde ich ganz besonders. Ich fand die Idee auch sehr gut, dass man das kombiniert hat jetzt mit dem Wurstmachen und der Schnapswurst. Passt irgendwie sehr gut zusammen.
1: Während des Programms erlebt ihr ja viele unterschiedliche Sachen. Es gibt Feste, es gibt Protokollzeremonien sozusagen, was immer Pflichtteil ist. Es gibt auch Ausflüge. Was war in diesem Jahr für dich das Besondere, das Highlight?
2: Das Highlight war für mich auf jeden Fall auch die Vorstellung des Mädchenmarkts mit diesem Treffen, was wir hatten, wo Christian uns eingeladen hat und Rita. Das war besonders. Ich komme auch dieses Jahr wieder zum Mädchenmarkt. Ich freue mich jetzt schon drauf. Da bin ich eigentlich schon gesetzt. Ich komme jedes Mal, wenn es geht. Ich glaube, ich habe zwei verpasst. Und wir waren im Petschwein-Konzert. Das hat mir auch sehr gut gefallen. Das war außergewöhnlich.
1: Und es bietet auch die Gelegenheit, hier auch Freunde zu treffen, die man vielleicht einmal im Jahr oder zweijährlich trifft.
2: Wir hatten vor knapp 40 Jahren den ersten Austausch hier in Schomberg und seitdem sind wir eigentlich regelmäßig jedes Jahr gekommen und inzwischen seit über 30 Jahren dort das Haus und ich komme 3-4 Mal im Jahr her und man hat hier einen so großen Bekannten- und Freundeskreis, auch mit Peter hier, wie lange wir uns jetzt schon kennen und das ist immer schön und ich treffe überall Leute und das ist einfach wunderbar. Für mich ist es definitiv schon meine zweite Heimat und das ist absehbar, dann werde ich eh längere Zeit hier bleiben in Ungarn.
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1: Liebe Hörer, morgen um 7.10 Uhr auf Duna TV und um 13.52 Uhr auf Duna World sehen Sie bereits die 25. Ausgabe der Fernsehsendung Unser Bildschirm im Jahr 2026. Diesmal besuchen wir Wudersch und beschäftigen uns mit einer der bekanntesten Traditionen der Ungarndeutschen, dem Fronleichnamsblumenteppich. Doch die Sendung zeigt nicht nur die Vorbereitungen auf das Fest. Wir gehen auch der Frage nach, woher diese Tradition eigentlich stammt, welche Rolle sie für die Identität der Ungarndeutschen spielt und wie sie die Vertreibung und die Jahrzehnte danach überdauern konnte. Hören Sie nun in die Gespräche aus Wudersch hinein und gewinnen Sie bereits jetzt einen Eindruck von der morgigen Sendung.
2: Am Donnerstag sammeln wir die Blumen und am Samstag ist das dann so, dass bei einer Familie wir zusammenkommen und dort machen wir unsere Altar fertig. Dort kommen sehr viele Leute, machen wir Kränze und auch kleine Büsche, was wir heute dann hier verbrauchen.
1: Nachdem die Vorbereitungen auf das Fest begonnen hatten, sprach Dr. Viktoria Mucker über die Geschichte der Blumenteppiche und darüber, welche Rolle diese Tradition für die kollektive Erinnerung der Ungarndeutschen spielt.
3: Was die Blumenteppiche so besonders macht in Wudersch, ist nicht, wie sie gestaltet werden bzw. wurden oder wie kunstvoll sie gelegt werden, sondern wie sie erinnert werden. Ich glaube, es ist sehr wichtig, dass das Wert dieser Tradition wirklich darin liegt, dass sie als zentrales und wichtigstes Fest in Wudersch erinnert wird.
1: Später berichteten die Mitgestalter der Altäre auch davon, wie die Tradition bis heute in den Familien weitergegeben wird.
4: Sehr viele Kinder sind von Familie natürlich dabei. So kann man das wirklich von den Eltern auf die Jungen übergeben, wenn sie auch mit uns mitleben und mitarbeiten. Und dann wird es, wenn die Kinder das in ihren Kinderjahren kennenlernen und dabei sind, dann ist das ganz Normalität für sie, dass sie das auch weiterführen.
1: Vorbereitungen, Geschichte, Gemeinschaft und Glaube, all das verbindet der Fronleichnamsblumenteppich von Wudersch. Wir freuen uns also, wenn Sie morgen wieder dabei sind. Die Sendung beginnt um 7.10 Uhr auf Duna TV. Die Wiederholung sehen Sie um 13.52 Uhr auf Duna World. Die Sendung finden Sie auch im Nachhinein im Internet unter www.mediaclick.hu/myshor/unser-bildschirm.
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1: Die Meldungen aus dem ungarndeutschen Bereich hören Sie am 22. Juni von Gábor Schultheiß. Der Ausschuss der Nationalitäten Ungarns diskutierte über den Entwurf des neuen Mediengesetzes. Die Bewahrung der Kultur und Sprache von Minderheiten ist kein Gegenstand politischer Absprachen. Dies ist eine verfassungsrechtliche Pflicht, sowohl für die Akteure und Politiker der Minderheiten als auch für die Mehrheitsgesellschaft, die sich aus dem ungarischen Grundgesetz und dem Gesetz über die Rechte von Minderheiten ergibt. Ich bin davon überzeugt, dass die Erneuerung der öffentlich-rechtlichen Medien nur dann vollständig sein kann, wenn auch die Sprache, Kultur und das Gemeinschaftsleben der Minderheiten in Ungarn ein natürlicher und untrennbarer Teil des öffentlich-rechtlichen Auftrags sind, ist auf der Facebook-Seite des ungarndeutschen Sprechers und Vorsitzenden des Nationalitätenausschusses im Parlament, Gregor Golloy, zu lesen. Der Ausschuss äußerte einen Modifizierungsvorschlag, dass man neben der Bewahrung und Pflege der ungarischen Sprache auch die Sprachen der in Ungarn anerkannten Nationalitäten aufgenommen werden sollen. Der Gesetzesvorschlag wird diese Woche vom Parlament diskutiert. Im Rahmen einer Dienstreise nach Budapest besuchte Monika Ambach, Projektkoordinatorin der Stiftung Verbundenheit mit den Deutschen im Ausland, Gründungsdirektorin des Ungarndeutschen Kultur- und Informationszentrums und Bibliothek, mehrere wichtige Institutionen der Ungarndeutschen Gemeinschaft. Die Vorsitzende der Landesselbstverwaltung der Ungarndeutschen, Ibolya Hock-Engländer, und die Referenten der LDU, Gabriella Jossmann, Monika Sachs, Jessica Marlow und Károly Radóczi, empfingen die Vertreterin der Stiftung Verbundenheit in der Geschäftsstelle der LDU. Im Mittelpunkt des Austauschs standen aktuelle Projekte, Fördermaßnahmen des Bundesministeriums sowie zukünftige Kooperationsmöglichkeiten. Die Deutsche Bühne Ungarn sucht einen neuen Mitarbeiter für die Stelle einer Regieassistenz bzw. Inspizient ab dem 17.08.2026. Weitere Informationen unter www.dbu.hu. Alte Lieder, junger Schwung, das Album von den drei Dörfler Buam ist jetzt online. Im Rahmen des Projekts Ungarndeutsche Musik Online konnten im Jahr 2025 neben den Westprimer Buam auch die drei Dörfler Buam 5 Lieder aufnehmen und online veröffentlichen. Die Lieder selbst finden Sie auf den gängigen Musikplattformen. Mehr Infos über das Projekt erfahren Sie aus dem Bericht auf der Webseite der LDU. Die Doppelausstellung Rätselhafte Umrisse durch einen Spiegel und Unser Erbe, Fotos und Trachten aus der Sammlung der Familie Lux aus Kalas ist im Haus der Ungarndeutschen in der Lendvai-Straße 22 in Budapest zu sehen. Die Besichtigung beider Ausstellungen ist nach vorheriger Anmeldung unter info@zentrum.hu möglich. Beiträge mit sehr guten Originalfotos in hoher Auflösung über die Tätigkeit der Selbstverwaltungen, Vereine, Bildungsinstitutionen und Kulturgruppen zu Vergangenheit, Gegenwart und Zukunft, Jugendarbeit und kirchlichem Leben der Ungarndeutschen, Geschichten in der Mundart und Hochsprache werden für das Jahrbuch der Ungarndeutschen, den deutschen Kalender 2027, erwartet. Senden Sie bitte den Beitrag per E-Mail im DocX-Format bzw. die Fotos einzeln in JPG-Format an neuezeitung@t-online.hu. Geben Sie bitte im Vermerk der E-Mail DK2027 an. Einsendetermin ist der 3. August 2026. Und die Neue Zeitung erwartet unter dem Titel Mein Lieblingsfest im Jahr auch Beiträge für DK Junior 2027. Weihnachten, Ostern oder Geburtstag, was ist dein Lieblingsfest? Erwartet werden von Kindergartenkindern Zeichnungen und von Grundschulkindern kurze Aufsätze mit einer Zeichnung. Die Beiträge sollten an nzjunior2018@gmail.com zugesendet werden. Einsendeschluss ist der 30. Juni. Die Neue Zeitung freut sich auf viele kreative Beiträge. Die Branauer Musikanten laden herzlich ein. Am Sonntag, den 28. Juni 2026, feiert das Ensemble sein 15-jähriges Bestehen. Und das mit einer festlichen Jubiläumsgala. Beginn ist um 15 Uhr im eigenen Haus und Hof der Branauer Musikanten in Nimesch in der Oranjano Straße 8. Freuen Sie sich auf einen abwechslungsreichen musikalischen Nachmittag voller Tradition, Stimmung und besonderer Momente. Die Veranstalter würden sich sehr freuen, Sie bei diesem besonderen Anlass begrüßen zu dürfen. Kommen Sie vorbei und feiern Sie gemeinsam mit. Am 5. Juli findet in der Gemeinde Waschgut zum 16. Mal die Prozession mit Marienstatuen statt. Am Sonntag nach dem Festtag der Maria-Heimsuchung treffen sich auch in diesem Juli die Marienmädchen oder eben Jungen, Frauen oder Männer in der Volkstracht ihrer Gemeinde und tragen die tragbaren, mit Blumen verzierten Maria-Statuen auf ihren Schultern um die Waschguter Kirche, um der Mutter Gottes Ehre zu erweisen und um ihre Gnade und Hilfe zu erbitten. In diesem Jahr haben sich 11 Gruppen aus Dörfern der Batschka und der Vojvodina für die Messe und Prozession angemeldet. Der Einzug in die Kirche beginnt am 5. Juli um 9 Uhr. Anschließend findet die Messe statt und danach beginnt die Prozession. Die Organisatoren erwarten alle Interessenten recht herzlich. Die Fünfkirchner Deutsche Selbstverwaltung und der Lenau-Verein organisieren auch in diesem Jahr im Juli und August die Platzkonzerte in Fünfkirchen. Das erste Konzert findet am 5. Juli ab 18 Uhr statt. Veranstaltungsort ist der Hof vom Lenau-Haus in Fünfkirchen in der Munkácsi Straße 8. Für beste Stimmung sorgt als allererstes die Blaskapelle aus Bavac. Alle Musikliebhaber werden herzlich erwartet. In Mohács wird es wieder genussvoll und musikalisch. Vom 17. bis 19. Juli findet das 8. Donauländische Fischfestival statt, bei freiem Eintritt. Freuen Sie sich auf frisch zubereitete Fischspezialitäten wie die berühmte Mohácser Fischsuppe, gegrillten Zander oder Karpfen. Dazu gibt es ein buntes Kulturprogramm mit Volksmusik, Tanzgruppen und Konzerten. Highlights sind unter anderem der Kochwettbewerb am Samstag, traditionelle Trachtenprogramme und der große Umzug am Sonntag. Auch Kinderprogramme, Handwerksmarkt und Abendkonzerte sorgen für beste Stimmung. 3 Tage Genuss, Kultur und Unterhaltung im Herzen von Mohács. Das detaillierte Programm finden Sie im Facebook.
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Liebe Hörer, Treffpunkt am Vormittag geht am 22. Juni langsam dem Ende zu. Die nächste Radiosendung gibt es morgen um 10 Uhr und auch unser Bildschirm können Sie morgen zweimal im Fernsehen mitverfolgen. Daneben finden Sie unsere Sendungen aber auch im Internet. 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Beim Deutschen Landesprogramm verabschieden sich nun Melitta Hengel und Norbert Auth von Ihnen. Haben Sie weiterhin einen schönen Tag und bis zum nächsten Mal.

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3: Einen schönen Sonntag, liebe Hörer, und willkommen zum Ungarn Deutschen Wunschkonzert. Am heutigen Sonntag begrüßen Sie Melitta Hengel und Norbert Aut recht herzlich. Am 21. Juni bieten wir Ihnen wieder viele liebe Grüße und natürlich auch schöne Musik dazu. Neue Grüße und Lieder kann ich für heute nicht mehr annehmen, aber Sie können mich am Telefon erreichen, wenn Sie eine Botschaft für die nächste Woche abgeben möchten. Unsere Telefonnummer kennen Sie schon gut. Vorwahl 72 und dann 369367. Wir starten nun aber auch gleich ins Programm. Ich wünsche Ihnen zwei schöne Stunden mit uns.
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3: Mit der Schützkapelle und der Schwabe Miederpolka geht es jetzt los und diese schwungvolle Melodie spielen wir für Christina Odor in Geislingen. Zu ihrem Geburtstag gratulieren ihr aus Herzen und wünschen beste Gesundheit, viel Glück und noch viele lange und schöne Jahre ihr Ehemann Szabolcs, die Kinder Csenge, Zsombor und Fruzsina sowie ihr Schwiegervater Péter und ihre Schwiegermutter Zsuzsi. Das erste Lied soll auch Angela Speiser in Passau zu ihrem 60. Geburtstag erfreuen. Alles Gute wünscht ihr zu diesem schönen, runden Geburtstag, die Familie Scheidel aus

Nach Bawatz gehen die folgenden lieben Wünsche, und zwar zu Anna Wölfling zu ihrem Geburtstag am 17. Juni. Sohn Andrasch mit Ehefrau Vivi und den Enkelkindern Sophie und Balint, Renny und Soli, die Ergimama und Roland, Tochter Annette mit Ehemann und die Enkelkinder Borno, Bruno und Ponko gratulieren ihr herzlich und wünschen ihr alles Liebe und Gute. Die allerbesten Wünsche senden sie mit den Kasteruter Spatzen.

Zum rund 70. Geburtstag gehen die liebsten Grüße an István Merkel, wohnhaft in Pécsvár und auch in Budapest. Zu seinem schönen Wiegenfest am 19. Juni gratulieren ihm seine Ehefrau aus Pécsvár und seine Tochter und sein Enkelkind aus Budapest. Noch viele schöne Lebensjahre, Gesundheit und Freude sollen ihm heute mit seiner Lieblingsmelodie, der Polka, glückliches Wiedersehen gewünscht werden.

In Erzsébet, Szandecséve feiert József Vesz seinen 90. Geburtstag. Gute Gesundheit und viel Glück wünschen ihm dazu seine Kinder, Enkel und

Mit einem schönen Lied soll nun wieder Angela Speiser in Passau zu ihrem 60. Geburtstag am 18. Juni erfreut werden. Einen wunderbaren Geburtstag, ein langes und glückliches Leben sowie viel Kraft und gute Gesundheit wünschen ihr die ehemaligen Klassenkameraden aus Nimes. Zum Geburtstag gehen die besten Wünsche an Cotto Schmidt in Tschömör. Sie wird am 23. Juni ihr 23. Wiegenfest feiern und wird dazu herzlich beglückwünscht. Es gratulieren ihr von Herzen Mutter Brigitta mit Partner Tibor und die ganze Familie sowie die Großmutter aus Zeug. Am 16. Juni hat Matja Schmidt in Budapest seinen 29. Geburtstag gefeiert. Alles Gute wünscht ihm auch auf diesem Wege Mutter Brigi mit ihrem Partner und die ganze Familie sowie die Großmutter aus Zeug. Geburtstagsgrüße gehen auch an Marcel Maruschines in Tschömör. Alles erdenklich Liebe und Gute wünscht ihm zu seinem 24. Geburtstag am 20. Juni seine Freundin Cotto mit der ganzen Familie und die Großmutter aus Zeug. Anna Schmidt, die liebe Onno Momo im Butsch, feiert in diesen Tagen

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Mit dem Lied Capri Fischer soll nun das Ehepaar Frank in Saar erfreut werden. Derike Marhoffer und Lotzi Frank feiern nämlich beide ihren Geburtstag. Von Herzen gratulieren Ihnen Moriko und Bilo aus Saar und wünschen Ihnen für die folgenden Lebensjahre gute Gesundheit mit Gottes reichstem Segen. Über die Capri Fischer sind für Sie, wie gewünscht, Rudi Schurike.

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1: In Hosszúhetén feierte Péter Spéth in dieser Woche seinen 70. Geburtstag. Zu diesem Anlass wünscht ihm Familie Tokó gute Gesundheit und noch ein langes und glückliches Leben. Es spielt zum schönen Fest die alte Kameradenblaskapelle aus Nazareth.

Claudia Schmidt und Dr. Botond Szücs in Rácalmás haben gestern am 20. Juni ihren 7. Hochzeitstag gefeiert. Noch viele glückliche Jahre zusammen wünschen ihnen die Mutter Brigitta mit Partner Tibor, die Geschwister und die Großmutter aus Zeug. Ihren 50. Hochzeitstag feiern in Hetting Moriko und Janosch Obert. Zu ihrer goldenen Hochzeit gratuliert ihnen mit dem Lied Zwei goldene Ringe Henrik Strunk mit Familie ganz herzlich und wünscht noch viele schöne Jahre in Liebe und Gesundheit.

Am 13. Juni feierte Katalin Bárány, geborene Pappin Dombovár, ihren 77. Geburtstag. Beste Gesundheit und viel Glück im Kreise ihrer Familie wünscht ihr zum Wiegenfest die Familie Tanner und Maria Baumann aus Dombovár. Sie gratulieren ihr mit dem Lied "Mit frohem Herzen will ich singen", gesungen diesmal vom Intermelodie-Chor.

Mit dem Musikstück Rauschende Birken gehen nun ganz liebe Grüße nach Tamási. Dort feiert Esther Szabó Schellenberger ihren Geburtstag. Ein wundervolles Wiegenfest, gute Gesundheit und ein langes Leben wünschen ihr die Mutter und der Vater, die Oma und die ganze Familie.

Die folgenden Liebenzeilen übermitteln wir nun an das Ehepaar Muck und zwar wie folgt. Clara und Franz Muck haben ihre Gnadenhochzeit am 16. Juni gefeiert. 70 Jahre Zweisamkeit, eine Liebe für die Ewigkeit. Zu diesem seltenen Fest der Gnadenhochzeit wünschen wir euch von Herzen nur das Allerbeste, vor allem gute Gesundheit und noch viele weitere glückliche Tage. Es gratulieren die Kinder, die Schwiegertochter, die Enkelkinder und die Urenkelinnen. Und zu 70 gemeinsamen Jahren soll für das Ehepaar Muck das Lied Liebe für die Ewigkeit von den Kasteruther Spatzen gespielt werden.

Benedek Pincés in Budapest feierte am 9. Juni seinen 17. Geburtstag. Zu diesem schönen Anlass wünschen ihm seine Eltern, seine Geschwister Balint, Dominik und Andor aus Holasztelek, die Pateneltern sowie die Cousins und Cousinen Morci, Mitluca, Bertolon und dem kleinen Levente, Gergely, Sarolta und Noemi und die Zsófi-mama aus Mohács alles Gute, Gesundheit, Glück und eine glückliche Jugendzeit. Sie gratulieren mit Freddy Quinn und dem Lied Junge, komm bald wieder.

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1: Zum 85. Geburtstag gehen ganz liebe Grüße an Josef Weisdom in Boy. Beste Gesundheit, alles Gute und viel Freude wünschen ihm Ehefrau Martha, die Töchter und die Schwiegersöhne, die Enkel und Urenkel sowie Schwager Dejeu, Schwiegerin Terry und die ganze Familie. Gewünscht wurde die Melodie Kleine Annuschka.

Herzliche Glückwünsche gehen nun wieder an Angela Speiser in Passau. Sie feiert am 18. Juni ihren 60. Geburtstag und wird dazu herzlich beglückwünscht. Gute Gesundheit und von Herzen alles Gute wünscht ihr mit dem Lied Fang das Licht, die Familie Millich und die Schwester Margit Jakob aus Nimesch.

Es geht nun mit Hansi Hinterseher und dem Lied In Gottes Hand weiter. Das Lied spielen wir für Katalin Zart in Csikós-Tötös, die am 18. Juni ihren 91. Geburtstag gefeiert hat. Liebe Kato, wir gratulieren dir herzlich zu deinem Ehrentag. Dazu wünschen wir dir fürs neue Lebensjahr viel Gesundheit, Wohlbefinden und viel Freude im Kreise deiner Familie. Wir freuen uns auf das baldige Wiedersehen im September. Pass auch bis dahin auf dich auf. Es grüßen dich ganz herzlich Monika und Steff mit Familie aus Unterschleißheim.

Sarolta László in Halásztelek hat ihrer Familie eine große Freude bereitet. Sie hat im ersten Studienjahr an der ELTE vier Mathematikprüfungen mit ausgezeichneten Ergebnissen bestanden. Dazu gratulieren ihr von Herzen ihre Mutter und ihr Vater, ihre Geschwister Morci mit Luca, Bertolon und Levente sowie Gergely und Noemi. Aus Budapest senden ihr Renato und Zoltán ihre besten Glückwünsche. Und es gratulieren ihr auch die Cousins Balint, der sich ebenfalls dort bewerben möchte, Benedek, Dominik und Andor. Und die liebsten Wünsche sendet ihr aus Mohács auch die Zsófi-mama, die die erfreulichen Neuigkeiten immer als erste telefonisch erhält. Alle gratulieren also Sarolta herzlich zu diesem großartigen Erfolg und wünschen ihr gute Erholung im Sommer sowie viel Freude und Erfolg bei ihrer tollen Ferienarbeit im Spielhaus. Singen und musizieren sollen für sie Ferenc Tarlós und Tamás Gyémendy, ich gehe so gern spazieren.

Wir gratulieren sehr herzlich Angela Speiser in Passau zu ihrem 60. Geburtstag am 18. Juni. Wir wünschen ihr allerbeste Gesundheit mit Gottes reichstem Segen auf all ihren Wegen und sehr viel Glück. Das wünschen ihr die Mutter Maria und der Vater Franz Speiser, die Schwester Moriko und der Schwager Joji sowie Neffe Otillo und sein kleiner Sohn Mirko Illisch aus Nimesch. Das Geburtstagsfest ist die gewünschte Grußmelodie.

Noch ein lieber Gruß geht nun an Katalin Bárány, geborene Pap, die in dieser Woche ihren 77. Geburtstag gefeiert hat. Heute zu diesem Feste wünschen wir dir das Allerbeste. Glück, Gesundheit, langes Leben soll der liebe Gott dir geben. Es gratulieren dir mit dem Lied Nach meiner Heimat die Mitglieder vom Dombovarer Deutschclub.

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1: Es folgt nun wieder Hansi Hinterseher bei uns, diesmal mit dem Lied Du bist das schönste Mädchen. Die Melodie erging für Noemi Laszlo in Hollas Dialekt, denn sie hat mit großem Erfolg die Englisch-Matura auf erhöhtem Niveau bestanden. Zu diesem schönen Anlass gratulieren ihr von Herzen aus Hollas Dialekt ihre Mutter und ihr Vater, ihr Bruder Marci mit Luca, Bertolon und Levente aus Budapest, die Geschwister Sarolta und Gergely, ihre Tante mit ihrem Ehemann, die Cousins Balint, Benedek und Dominik sowie der zukünftige Schüler, der kleine Ondor. Sie alle haben in den schönen alten Zeiten gemeinsam Urlaub gemacht und in Hotels gewohnt, weil die Mädchen mit den Jungen und mit der Sophie-Mama zusammen Urlaub machen wollten. Und den allerliebsten Wünschen schließt sich natürlich auch die liebe Sophie-Mama aus Mohajan.

Seinen 65. Geburtstag feiert in diesen Tagen István Pirkhoffer in Mohács. Es gratuliert ihm dazu die Familie Mammel und die Schwiegermutter ganz herzlich und wünscht noch ein langes Leben, viel Freude und Gesundheit. Am 19. Juni feierte Veronika Reif, geborene Tod in Maso, ihren 75. Geburtstag. Aus diesem Anlass wünscht ihr alles Gute, Gesundheit und noch viele schöne Jahre im Leben die ehemalige Arbeitskollegin Anna Wilhelm aus Nadasch. Sie gratuliert mit dem schönen Winzerwald.

Noch ein lieber Gruß geht jetzt an Angela Speiser in Passau. Wir gratulieren ganz herzlich unserer lieben Mutter und Oma Angela Speiser zu ihrem 60. Geburtstag am 18. Juni. Wir wünschen ihr alles Glück der Welt und beste Gesundheit mit Gottes reichsten Segen auf all ihren Wegen. Wir lieben sie sehr. Diese liebe Botschaft senden Angela Speiser, ihre Tochter Claudia und die kleine Enkelin Luisika Kaponyi aus Passau sowie der Sohn Norbert Kaponyi aus Österreich. Für die liebe Mama und Oma singt nun Henk van Damme.

Theresia Groingereslag feiert gerade heute am 21. Juni ihren Geburtstag. Zoli, Zsuzsi mit Tamás und die wunderbaren Enkelkinder Zsombor und Martin, die Mutter sowie die Schwester mit ihrer Familie wünschen ihr zu diesem schönen Anlass von ganzem Herzen Kraft, Gesundheit und ein langes und frohes Leben. Sie gratulieren ihr mit einem schönen Lied der

Nach Bad Hofgastein gehen die folgenden Grüße, und zwar an Edina Keller. Sie feiert ihren Geburtstag und soll dazu herzlich gegrüßt werden. Ihre beiden kleinen Prinzessinnen, Jonko und Borko, ihre Mutter sowie ihre Schwester Linda und die ganze Familie aus Pietschwar gratuliert ihr dazu herzlich und wünscht ein erfolgreiches und glückliches Leben. Gute Laune soll auch nicht fehlen, deshalb singen für sie nun die Großstadtengel.

Eine liebe Botschaft übermitteln wir nun mit dem Musikstück Auf der Vogelwiese an Viktor Schatori in Mainz zu seinem 50. Geburtstag am 18. Juni. Ganz herzlich gratulieren ihm zu diesem runden Geburtstag und wünschen ihm, dass all seine Wünsche in Erfüllung gehen und er glücklich und gesund im Kreise seiner Familie leben kann, seine Ehefrau Agi, die Söhne Otillo, Cornel und Viktor, Bruder Feri mit Familie, Bruder Soli mit Familie und die Gotti-Momo.

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1: Radl Rókus négeborene Mária Rieder in Székesfehérvár feierte am 18. Juni ihren 83. Geburtstag. Folgende Botschaft sollen wir heute an Sie übermitteln. Liebe Mutter, zu deinem 83. Geburtstag gratulieren wir dir von Herzen. An diesem schönen Festtag danken wir dir von Herzen für alles, was du für uns getan hast. Wir wünschen dir, dass in deinen Augen noch lange das Licht der Liebe leuchtet. Gott schenke dir noch ein langes Leben. Es gratulieren dir deine Tochter Marti und dein Sohn Soli mit ihren Familien. Und zu den besten Wünschen darf auch ein schönes Lied nicht fehlen. Gewünscht wurden die Amigos und die Tür zum Elternhaus.

Sieben rote Rosen, dieses Lied folgt nun bei uns und erklingt für Maria Nemeth, geborene Schneider in Lanchok. Alles Liebe und Gute wünscht dir zum Geburtstag auch auf diesem Wege Barbara aus Lanchok.

Rüsegenen Monika Papp in Peach war zu ihrem Geburtstag. Zu diesem Anlass wünschen ihr die Freunde aus Peach war alles erdenklich Schöne und Gute und gratulieren ihr mit dem Musikstück Jetzt geht's.

Noch ein Lieber Gruß geht an Maria Nemeth, geborene Schneider in Lanchok. Sie feiert in diesen Tagen ihren Geburtstag und wird dazu herzlich beglückwünscht. Alles Gute wünscht ihr zum Geburtstag Anna Novak aus Pécs Nagyárpád mit dem Lied »Drei Engel sollen dich begleiten«.

Noch ein lieber Gruß geht nun mit dem Lied Du kannst nicht immer 17 sein an Angela Speiser in Passau zu ihrem 60. Geburtstag. Für das runde Lebensjahr wünschen wir dir Gesundheit, Glück und Zufriedenheit sowie schöne Stunden jederzeit. Diese liebe Botschaft senden Magdi und Peter aus Buhl.

Zum Geburtstag gehen die besten Wünsche an Zsuzsi Szojko in Pécs. Kraft, Gesundheit und Glück und noch viele schöne gemeinsame Ausflüge und Programme wünscht dir die Familie Bartos aus Hosszúhetin mit einem Stück der Unterrockkapelle.

Liebe Hörer, das war das Ungarn-Deutsche Wunschkonzert am 21. Juni 2026. Morgen um 10 Uhr meldet sich wieder Treffpunkt am Vormittag im Programm. Ich erwarte Sie auch dann ganz herzlich vor die Radiogeräte. Auch bis dahin können Sie uns finden, und zwar auf mediaclick.hu. Das ist unsere Webseite. Es verabschieden sich nun Melita Hengel und Norbert Out von Ihnen und wünschen Ihnen weiter

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